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3: Ich bin Melissa Steuri. Guten Morgen. Im aargauischen Untersickental haben sich gestern Abend rund 400 Menschen zu einer Kundgebung versammelt. Sie wollen sich damit mit den Opfern des ehemaligen SVP-Grossrats solidarisieren. Ihm wird vorgeworfen, 3 Frauen mehrfach betäubt und sexuell missbraucht zu haben. Die Demonstranten forderten eine umfassende Aufarbeitung des Vorfalls und einen stärkeren Opferschutz. Vor einer neuen Hitzewelle kämpft die französische Feuerwehr an der Atlantikküste noch immer gegen 2 große Waldbrände. Während der kleinere inzwischen unter Kontrolle ist, macht das größere Feuer bei Bordeaux den Einsatzkräften weiter zu schaffen. Präsident Emmanuel Macron betonte am Abend vor Ort, das Feuer sei zwar stabilisiert, aber weiterhin gefährlich. Man müsse in den nächsten Tagen vorsichtig bleiben.
4: On continue de se battre. Il a été stabilisé, comme on dit, mais il continue d'être virulent. Il faut être extrêmement prudent pour les prochaines heures et les prochains jours.
3: Angesichts der bevorstehenden Hitze befürchten die Behörden ein Wiederaufflammen der Brände. Die Schweiz unterstützt Frankreich bei der Bekämpfung der schweren Waldbrände bei Bordeaux. Laut dem Verteidigungsdepartement fliegen heute 3 Super Pumas, Mitarbeitende der Armee und 20 Brandbekämpfungsspezialisten nach Korsika. Von dort aus sind die ersten Löscheinsätze ab morgen Mittwoch vorgesehen. Kurz vor den US-Parlamentswahlen im November versucht US-Präsident Donald Trump, seine strengeren Wahlregeln vor dem obersten Gerichtshof durchzusetzen. Er will etwa einen Staatsbürgerschaftsnachweis für Wählerinnen und Wähler. Ein Berufungsgericht stoppte jüngst diese Pläne. Trump überschreitet damit seine Befugnisse. Mit einem Eilantrag will Trump nun, dass der Supreme Court diesen Entscheid aufhebt. Heute haben wir wieder einen schönen, sonnigen Sommertag. Einzig in den Bergen gibt es ein paar harmlose Quellwolken. Mit bis zu 32 Grad wird es auch wieder heiß.
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0: Morgen, morgen, Sunshine Radio. Und ganz viel Happy Music zum Wachwerden. Snap obendrauf oder der Harry Styles. Und noch viele, viele mehr gibt's für den Start in Dienstag. Jetzt ist es 6 Uhr. Guten Morgen.
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2: Ich bin Melissa Steuri. Guten Morgen. In der Aargauer Gemeinde Unterseggenthal haben sich am Abend rund 400 Menschen zu einer Solidaritätsbekundung versammelt. Anlass war der Fall des ehemaligen Aargauer SVP-Grossrats, der mehrere Frauen mehrfach betäubt und sexuell missbraucht haben soll. Die SP-Frauen Aargau haben die Mahnwache organisiert. Parteimitglied Damaris von Arx sprach den Opfern Mut zu.
3: Was diese Frauen und dieses Mädchen erlebt haben, ist real. Ihr Schmerz ist real. Ihr Mut, an die Öffentlichkeit zu gehen, ist real. Die Scham muss die Seite wechseln.
2: Die Demonstranten forderten die umfassende Aufarbeitung des Vorfalls und einen besseren Opferschutz. Vor einer neuen Hitzewelle kämpft die französische Feuerwehr an der Atlantikküste noch immer gegen zwei große Waldbrände. Während der kleinere inzwischen unter Kontrolle ist, macht das größere Feuer bei Bordeaux den Einsatzkräften weiter zu schaffen. Präsident Emmanuel Macron betonte am Abend vor Ort, das Feuer sei zwar stabilisiert, aber weiterhin gefährlich. Die Schweiz unterstützt Frankreich bei der Bekämpfung der schweren Waldbrände bei Bordeaux. Laut dem Verteidigungsdepartement fliegen heute drei Super Pumas, Mitarbeitende der Armee und 20 Brandbekämpfungsspezialisten nach Korsika. Von dort aus sind die ersten Löscheinsätze ab morgen Mittwoch vorgesehen. Massive Finanzkürzungen bedrohen den weltweiten Kampf gegen AIDS. Davor warnt die UNO in einem neuen Bericht. Demnach sanken im vergangenen Jahr die Hilfsgelder um 18%. So wenig Geld gab es seit fast zwei Jahrzehnten nicht mehr. Grund dafür ist vor allem, weil die USA ihre Hilfen gestrichen hatten. Laut der UNO ist das Ziel, AIDS bis 2030 einzudämmen, ernsthaft in Gefahr.
0: Blick in den Himmel mit ein paar Sonnenstrahlen, die es dann heute auf jeden Fall gibt, wenn dann die Sonne aufgeht. In diesem Moment ist es aber auch so weit. 14 Grad im Moment, frisch ist es, gibt dann noch mehr obendrauf, 13 Grad. Also jetzt könnt ihr sicher noch mal gut durchlüften.
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0: Mit ganz viel Energie gehen wir rein in einen neuen Tag. Der Dienstag, der 28. Tag im Juli. 3 ab 6 Uhr. Und ganz viel Happy Music. Selbstverständlich auch heute wieder im Gepäck. Für euch da, der Nicola Gysin. Freue mich, dass ich mit euch verwachen darf.

einen Kracher-Song, Ray Dalton, Blood Running, zum nächsten. 9 ab 6 Sunshine Radio mit Happy Music, Happy Life. Und The Weeknd mit Blinding Lights. Steht gut auf. Der Dienstag, wo es jetzt noch eher frisch ist, 14 Grad, später dann 30 Grad.

0: Sunshine Radio am 16 ab 6. Guten Morgen euch.
1: Ich komme gerade aus Sizilien zurück. Aha. Dann habe ich halt angefangen zu klatschen. Der Flieger gelandet.
0: Angefangen klatschen.
2: Applaus, Applaus.
0: Ja, Applaus, Applaus. Sommerferienzeit und da gehört ihr sicher auch ab und zu mal ein Klatschen, wenn es mit dem Ferienflieger wieder zurück am Boden geht. Sollte man aber klatschen im Flieger? Go oder no go? Dieser Frage gehen wir heute nachher hier bei Sunshine Radio. Und wir haben schon ganz fleissig Sprachnachrichten bekommen oder sonst Wortmeldungen ins Studio. 0870 933 44 21. Auch eure Meinung gefragt, jetzt via WhatsApp. Findet ihr das Klatschen cool oder findet ihr, oh nein, das geht gar nicht im Flieger. Bitte, bitte nicht. Der Phil, der sich gemolden hat aus Ebiken.
3: Salut zusammen, da ist der Phil. Bezüglich dem Fliegen und dem Klatschen ist für mich ganz klar so, dass man das nicht machen sollte, weil meiner Meinung nach zeigt, dass es nicht Vertrauen gegenüber vom Pilot. So alle, oh, man ist mega froh, dass man sicher gelandet ist. Die sind top geschult, die machen den Job. Das ist auf keinen Fall zu hinterfragen.
0: Also, was findet ihr? 0870 933 44 21. Klatsch im Flieger nach der Landung. Go oder no go? Und dann fragen wir doch noch rasch den Pilot. Der Urs Bruckisser. Seit 40 Jahren ist er Pilot. Klatsch im Flieger.
4: Den Job machst du ja immer gut, weil du sitzt ja selber in dem Flugzeug rein. Aha. Und du hast ja Freude an dieser Arbeit. Das ist eigentlich gar keine Arbeit, es ist ja mehr ein Reisen mit einem Haufen Gästen. Und natürlich hast du Freude, das ist so wie ein spielerisches Element.
0: Also, dann doch ein bisschen Freude da, wenn ein Cockpit vorne hört, wie es ihnen tobenden Applaus gibt. Klatschen, go oder no go? Wir gehen dieser Frage heute nachher bei Sunshine Radio 078 933 44 21. Eure Meinung ist gefragt. Also, ich bin nicht so Fan davon, muss ich euch ehrlich sagen. Ich mache es auch nicht. Aber vielleicht habt ihr ja gute Argumente, die sagen, mal, man soll klatschen, wenn der Ferienflieger gelandet ist. Guten Start euch.

Morgen, morgen, Sunshine Radio mit ganz viel Happy Music. 15 bis 16 Grad, es ist noch frisch, also lüftet nochmal durch, reissen die Löcher auf, wird dann nochmal heiss am Nachmittag mit 30 Grad Sonne, Wolkenmix. Startet gut rein in den Dienstagmorgen.

0: DJ Snake und Justin Bieber. Morgen miteinander, Dienstag. Sunshine Radio, 6:30 mit J-Lo und David Guetta. Save Me Tonight gibt's bis um 7. Auch der Sommersong da, Jumbo oder der Justin Chesso. Alles für den Start in neuen Tag, der Dienstag. Mit um die 16 Grad aktuell gibt es noch mehr. Um die 29 bis 30 mit viel Sonne, ein paar wenige Wolken. Also einen freundlichen Tag jetzt eben noch gut zum Fenster auftun, zum schnell Storen auflassen, Luft rein zirkulieren lassen und nachher dann alles wieder zumachen, dass es nicht zu heiß wird innen. Startet gut rein.
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0: Und für euch da, Nicola Giesen wünscht einen wunderbaren Dienstagmorgen.

Wenn an dem Dienstagmorgen um 8:30 der erste oder der zweite Kaffee noch nicht hilft, ja, dann hilft vielleicht der dritte Kaffee von Musik, da bei Sunshine Radio. Justin Chesso, Getting Closer, steht

0: ganz viel happy Music hier bei Sunshine Radio. Guten Morgen, noch 16 Minuten, dann ist es Sydney.
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0: Und immer um diese Zeit, da spielen wir ein Happy Hit. Nein, wobei, man muss ja sagen, wir spielen rund um die Tour Happy Hits, aber ein Happy Hit von euch, wo ihr könnt ganz easy reichen via Sunshine Radio App. Dort allenfalls müssen wir Grund noch angeben, warum genau der Song X oder Y euer absoluter Happy Hit ist. Einer, der euch glücklich macht, einer, der euch aufstellt, einer, der euch so richtig gut in Schwung bringt. Heute All I Need Is A Miracle, der wunderbare Hit. Auch euch ist gefragt. Schon morgen um die Zeit, 6:45, der Happy Hit via Sunshine Radio App. Startet gut rein in den 28. Juli mit 16 bis 17 Grad jetzt, später 30 Grad. Und ich lasse mit dem Happy Hit an, geht das Thermometer rassig bergauf. Schön sind ihr da. Sunshine Radio für euch.

gut rein mit viel Sonne an diesem Dienstag. Sunshine Radio. Nicht nur die Sonne draussen, auch die Sonne hier im Radio. 10 von 7 mit dem Elton John und der Dua Lipa. Cold Heart, Groovy 3, in neuen Tag.

0: Nico Santos, gehört mit Rooftop und die nächsten richtigen Klassiker warten schon bei Sunshine Radio. Love is a Battlefield. Oder auch der Espresso in Form von Musik. Sabrina Carpenter mit Espresso. 7 ist
1: es
0: jetzt.
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0: Steht gut drin mit allem Wichtigen, was es jetzt für euch gibt.
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3: Ich bin Melissa Steuri. Guten Morgen. Im aargauischen Unterseggental haben sich gestern Abend rund 400 Menschen zu einer Kundgebung versammelt. Sie wollen sich damit mit den Opfern des ehemaligen SVP-Grossrats solidarisieren. Ihm wird vorgeworfen, drei Frauen mehrfach betäubt und sexuell missbraucht zu haben. Die Demonstranten forderten eine umfassende Aufarbeitung des Vorfalls und einen stärkeren Opferschutz. Vor einer neuen Hitzewelle kämpft die französische Feuerwehr an der Atlantikküste noch immer gegen zwei große Waldbrände. Während der kleinere inzwischen unter Kontrolle ist, macht das größere Feuer bei Bordeaux den Einsatzkräften weiter zu schaffen. Präsident Emmanuel Macron betonte am Abend vor Ort, das Feuer sei zwar stabilisiert, aber weiterhin gefährlich. Man müsse in den nächsten Tagen vorsichtig bleiben.
4: On continue de se battre. Il a été stabilisé, comme on dit, mais il continue d'être virulent. Il faut être extrêmement prudent pour les prochaines heures et les prochains jours.
3: Angesichts der bevorstehenden Hitze befürchten die Behörden ein Wiederaufflammen der Brände. Die Schweiz unterstützt Frankreich bei der Bekämpfung der schweren Waldbrände bei Bordeaux. Laut dem Verteidigungsdepartement fliegen heute drei Super Pumas, Mitarbeitende der Armee und 20 Brandbekämpfungsspezialisten nach Korsika. Von dort aus sind die ersten Löscheinsätze ab morgen Mittwoch vorgesehen. Kurz vor den US-Parlamentswahlen im November versucht US-Präsident Donald Trump, seine strengeren Wahlregeln vor dem obersten Gerichtshof durchzusetzen. Er will etwa einen Staatsbürgerschaftsnachweis für Wählerinnen und Wähler. Ein Berufungsgericht stoppte jüngst diese Pläne. Trump überschreitet damit seine Befugnisse. Mit einem Eilantrag will Trump nun, dass der Supreme Court diesen Entscheid aufhebt.
0: Freundlicher Dienstag, 6:40 mit 16 bis 17 Grad, später 30 Grad, also es wird heiß. Jetzt allenfalls noch lüften, aber ihr könnt gut mit dem T-Shirt aus dem Haus. Heute am Morgen gibt es eben die 30 Grad Marke, wo wir knacken mit Sonne und Wolken.
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0: Guten Start euch in Dienstag. Schön, sind ihr da bei uns. Mein Name ist Nicola Gysin. Startet gut.

Sabrina Carpenter. Is it that sweet? I guess so. Sunshine Radio mit Espresso. Ab 7 Uhr startet Q3. In Dienstagmorgen, 28. Rund im Juli, mit dem Kaigo und dem Avicii jetzt da. Hallo zusammen.

0: wichtige Frage, die wir heute Morgen bei Sunshine Radio diskutieren. 17 ab 7.
1: Applaus, Applaus!
0: Applaus, Applaus! Ja, gibt es Applaus, Applaus, wenn man im Flieger landet? Jetzt sind wir vielleicht schon aus der Sommerferie zurückgekommen. Oder ihr geht noch. Klatscht ihr nach der Landung? Ist das ein Go oder ein No-Go? Diese Frage gehen wir nachher. Wir diskutieren es via WhatsApp 078 933 44 21. Uns kannst schreiben via WhatsApp, was findet ihr? Klatsch im Flugzeug? Ja, finde ich cool. Oder nein? Mega cringe, mega unangenehm. Das macht man doch nicht. Ich bin auch eher auf dieser Seite. Es hat sich gerade Alessandro gemalt, der Sunshine Radio Hörer.
2: Ich kam gerade aus Sizilien zurück. Dann habe ich halt angefangen zu klatschen, als der Flieger gelandet ist.
0: Also, aus Sizilien zurückgekommen. Vielleicht war die Landung ein bisschen holprig. Darum umso mehr, wo man dann noch applaudiert und sagt, wunderbar gemacht. Aber eben, was ist eure Meinung? 078 933 44 21 klatschen nach der Landung. Go oder No-Go? Und die Frage noch rasch am Pilot hinten nachher. Hört man das überhaupt im Cockpit vorne? Der Urs Bruggisser.
3: Ja, also wenn du im Linienflugzeug bist und die Panzertüre, die wir neu haben, braucht schon einen euphorischen Applaus. Und vor allem aus der Business Class müsste eben jemand klatschen. Und die sind ja die, die im vorderen Teil des Flugzeugs sitzen. Und Business Class Gäste sind oft ein bisschen zurückhaltender als die hinten, die euphorisch sich auf die Ferien freuen. Und darum gehört es nicht immer. Aber man hört natürlich das Feedback dann auch von der Kabinenattendant, die dann sagen, du, die haben dann alle geklatscht oder hey, haben die gehört, die haben, oder?
0: Also, ich gehe doch noch Freude beim Pilot um. Und ich habe gesagt, ich klatsche nicht. Nicht so gern. Aber das heisst nicht, dass ich vorne Business Class hocke. Eure Meinung gefragt? 19 ab 7 startet gut rein. Jetzt mit den Sugar Babes About You Now.

glaube, es ist wichtig, dass wir es easy nehmen heute an dem Dienstagmorgen. Sunshine Radio noch 5 Minuten, dann 7:30 und wenn wir von easy reden, passt glaube ich sehr, sehr gut. Bob Marley, Buffalo Soldier, easy.

0: und für gute Musik. Da bei Sunshine Radio. Guten Morgen euch. 7:30 war an dem Dienstag. Und was haben wir noch? Also wenn man irgendwo im Ausgang ist und Party machen, dann ist der Song da definitiv ein Muss. Aber auch nicht nur, wenn man Party macht, auch wenn man einfach einen Dienstagmorgen hat, zwischen 7:30 und 8, dann spielt man genau auch so Songs, die in der Prime kommen, wenn es eben im Ausgang zum Beispiel ist. Guten Morgen euch, schön sind ihr da.
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0: Mit 17 Grad aktuell gehen wir rein, den Dienstagmorgen. Blauer Himmel, viel Sonne, wenige Wolken, 30 Grad dann am Nachmittag.
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0: Und für euch da, der Nikola Giesin. Schön startet ihr rein mit uns in der Dienstag. Guten Morgen.

Morgen euch an diesem Dienstag noch 13 Minuten, dann 8 Uhr. Und der Langenscheid Verlag hat die 10 Finalisten heute Morgen rausgegeben für das Jugendwort vom Jahr 2026. Und ich bin jetzt 28. Das ist noch so alt und trotzdem die Begriffe wie 6-7, Crash-Out, gute Käse, Peak oder Rage-Bait, ich muss auch ehrlich sagen, ich komme nicht raus. Ich verstehe es nicht. Ich weiss weder, was es gross heisst, noch kann ich es einsetzen. Aber ich glaube, da bin ich nicht allein. Und es sind ja schon noch lustige Wörter. Also so Digga versteht man gerade noch, oder? So Kumpel, Bruder, guter Kollege, Digga, was läuft, oder? Das verstehen wir gerade noch so knapp. Aber über ein Wort haben wir heute Morgen da im Team auch schon Sprüche gemacht. Gute Käse. Und ich gehe mal davon aus, ich weiß nicht, in welcher Form und in welcher Situation man gute Käse einsetzt. Also wenn man jetzt zum Beispiel sagt, der Milo mit «My Lucky Day», der Song, der ist wirklich guter Käse, dann ist das nicht einfach nur «Es ist gut», sondern der ist so richtig, richtig stabil. So einfach geil, vielleicht auf gut Deutsch. Wobei das andere ist auch Deutsch. Guter Käse. Ja gut, Jugendwörter 2026. 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

einfach gute Musik, da bei Sunshine Radio. 5 Minuten noch, dann ist es 8 Uhr, startet gut rein, der Dienstag mit groovigem Sound. Ganz viel Happy Music. Viel Sonne, die auf uns wartet, heute mit 18 Grad im Moment. Nochmal gut zum Durchlüften. Noch 30 Grad dann am Nachmittag. Und das ist I Follow Rivers. Startet gut rein.

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1: Da bei Sunshine Radio, guten Morgen euch. Der Dienstag, 28. Juli, mit der Miley Cyrus, End of the World. Gibt es nach dem 8. zum Beispiel auch noch. La la la la la long. Okay. Den kann man, glaube ich, gut mitsingen, oder? Möchten wir miteinander nach dem 8. auch. Und Tom Gregory mit Never Let Me Down startet gut rein. In Dienstagmorgen mit ganz viel Happy Music und allem Wichtigen, was ihr braucht für den Start in den Tag. Jetzt ist es 8.
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3: Ich bin Melissa Steuri. Guten Morgen. In der Aargauer Gemeinde Unterseggenthal haben sich am Abend rund 400 Menschen zu einer Solidaritätsbekundung versammelt. Anlass war der Fall des ehemaligen Aargauer SVP-Grossrats, der mehrere Frauen mehrfach betäubt und sexuell missbraucht haben soll. Die SP-Frauen Aargau haben die Mahnwache organisiert. Parteimitglied Damaris von Arx sprach den Opfern Mut zu.
4: Was diese Frauen und dieses Mädchen erlebt haben, ist real. Ihr Schmerz ist real. Ihr Mut, an die Öffentlichkeit zu gehen, ist real. Die Scham muss die Seite wechseln.
3: Die Demonstranten forderten die umfassende Aufarbeitung des Vorfalls und einen besseren Opferschutz. Der Platzverweis gegen den Schweizer Fußball-Nazi-Spieler Breel Embolo im WM-Viertelfinal gegen Argentinien war regelwidrig. Zu diesem Schluss kommt laut Blick das International Football Association Board, also die obersten Regelhüter des Weltfußballs. Sie stellen klar, die sogenannte Mistaken Identity-Regel ist ausschließlich dafür gedacht, falsch bestrafte Spieler zu entlasten. Das heißt aber auch, Embolo hätte nicht nachträglich für eine Schwalbe mit Gelb-Rot bestraft werden dürfen. Aufs WM-Aus der Schweiz hat die Einschätzung keinen Einfluss. Massive Finanzkürzungen bedrohen den weltweiten Kampf gegen AIDS. Davor warnt die UNO in einem neuen Bericht. Demnach sanken im vergangenen Jahr die Hilfsgelder um 18%. So wenig Geld gab es seit fast 2 Jahrzehnten nicht mehr. Grund dafür ist vor allem, weil die USA ihre Hilfen gestrichen hatten. Laut der UNO ist das Ziel, AIDS bis 2030 einzudämmen, ernsthaft in Gefahr.
1: Mit 18 bis 19 Grad gehen wir rein in den Dienstagmorgen, aktuell, später dann 29 bis 30 Grad. Ganz viel Sonne, nur ein paar wenige Wolken.
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1: Und für euch da, der Nicola Gysin, schön darf ich euch wecken.

einfach schön. So viel Schwung. Miley Cyrus, End of the World. Ihr hört Sunshine Radio am Dienstagmorgen. Hallo miteinander. 8 ab 8 und von diesen schwungvollen Klängen gehen wir zu ruhigerem. Warte mal schnell. Da. Ah, jetzt da haben wir es. Klavier. Das ist auch vorgeholt. Jetzt haben wir da die Tasten. So. Das kommt, glaube ich, gut. Tönt wie ein Alan Walker-Song, oder? Ja, ist es auch. Faded. Hallo miteinander. Guten Morgen. 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

0: Wichtige Frage hier bei Sunshine Radio heute Morgen. Klatschen im Flügel. Ein Go oder ein No-Go? Viertel ab 8. Guten Morgen euch. Also
1: Applaus, Applaus.
0: Applaus, Applaus. Wenn der Pilot gut gelandet ist im Flügel, dann einfach mal anfangen. So, losklatschen. Oder macht man das nicht? Wichtige Frage. Ihr könnt es mitdiskutieren. 078 933 44 21 via WhatsApp. Unserer Schreiben findet ihr das cool oder total unangenehm. Und cringe. Der Alessandro hat sich gemeldet. Sunshine Radio Hörer.
2: Schönen guten Morgen.
0: Morgen.
2: Ich kam gerade aus Sizilien zurück. Dann habe ich halt angefangen zu klatschen, als der Flieger gelandet ist. Mhm. Und ja, und dann haben alle anderen mitgenommen. Viele, nicht alle, aber war ein schöner Moment. Schönen Tag noch.
0: Also, ciao, ciao. Er hat angefangen zu klatschen. Also ein richtiger Animateur. Also, ich bin auf dieser Seite, wo ich sage, nein, das braucht es nicht. Finde ich irgendwie doof, aber ich kann mich eines Besseren belehren. Der Phil ist ähnlicher Meinung wie ich.
3: Salut zusammen, da ist der Phil. Bezüglich dem Fliegen und dem Klatschen ist es mir ganz klar so, dass man das nicht machen sollte, weil meiner Meinung nach zeigt, dass es nicht Vertrauen gegenüber vom Pilot. So alle, oh, man ist mega froh, dass man sicher gelandet ist. Mhm. Die sind top geschult, die machen den Job. Das ist auf keinen Fall zu hinterfragen.
0: Also, er findet, wenn er vielleicht den Kaffee sauber rauslässt im Büro, dann kommt ja niemand nebendran klatscht. Was ist eure Meinung? 078 933 44 21.

0: Kunz, Vierwaldstättersee, startet gut rein, Dienstag, Sunshine Radio da. Machen gerade weiter mit richtig guter Musik. Ja, Celebration. Nach dem halben 9 Uhr auch noch.
1: Ich wünsche dir noch ein geiles Leben.
0: Ich wünsche euch alles. Nur das Beste. Ein geiles Leben und einen geilen Morgen. An den Dienstag mit Happy Music.
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0: Blick in den Himmel, auch zum Zelebrieren. Der Dienstag 19 Grad jetzt noch angenehm, wird dann aber noch mehr, 29 bis 30 Grad. Jetzt vielleicht noch durchlüften, wird noch mal heiß. Am Nachmittag mit viel Sonne, vielleicht auch der Spaziergang mit dem Hund oder so, dann auf jetzt verlegen oder dann allenfalls später, wenn dann die Sonne nicht im Ganzen so stark ist.
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0: Und für euch da am Dienstag, der Nicola Giesing. Guten Morgen und einen guten Start.

0: Guten Morgen euch, das ist Sunshine Radio. 7 Minuten und dann 8:30 mit Happy Music, Happy Life.
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Willkommen, Dienstag, Viertel von 9 Uhr, Sunshine Radio. Und heute Morgen, da haben wir nicht schlecht gestaunt, wo wir die Zeitung aufgetaucht und gesehen, dass das Jugendwort 2026 die Favoriten ausgewählt worden sind. Das sind Begriffe wie 6-7, Crash-Out, gute Käse, Peak oder Rage-Bait. Ich bin 28, noch nicht so alt und trotzdem für mich ist das alles ein bisschen fremd. Vielleicht geht es euch ähnlich. Wird dann verkündet im Oktober. Das Gewinnerwort 2026. Und unter gewissen, die da dabei sind, kann man sich ein bisschen etwas vorstellen wie Digger, also wie so Bruder oder so Kollege. Aber den anderen, die wir heute Morgen auch im Team schon besprochen haben, mit gute Käse zum Beispiel. Gute Käse, also jeder normale Mensch sagt doch, wenn er einen Emmentaler oder einen Luzerner Rahmkäse isst, sagt er, das ist ein guter Käse. Ist nicht ganz gut vom Deutschen, aber guter Käse. Aber man sagt anscheinend, zum Beispiel, der Ray Dalton mit Do It Again, das ist guter Käse. Der Song ist guter Käse. Heißt so viel wie, der ist super, der ist geil. Ja, happy music, happy life.

einfach ein wunderbarer Song. Aha, Take On Me. Sunshine Radio, guten Morgen euch. Noch 8 Minuten. Dann 9 Uhr. Zeit fürs 9 Uhr zum Beispiel, wenn ihr am Arbeiten sind. Guten Start euch in Dienstag. Hallo zusammen.

No fighting. Shakira, Hipst und Lai. Tanzmäus im Zistig. Mit Sunshine Radio. 9 Uhr jetzt den Grad. Mit einfach guter Musik nach dem 9 Uhr. Michael Schulte, 5 AM, Gypsy King.

0: da. Martin Garrix, Born Right Edge, alles für euren Dienstag. Jetzt ist es aber zuerst einmal 9 Uhr. Gibt es alles Wichtige und nachher hören wir miteinander wieder Happy Music.
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2: Ich bin Melissa Steuri. Guten Morgen. Der Bund will keine eigenen Löschflugzeuge beschaffen. Das berichtet das Newsportal Schweiz heute. Eine Analyse mit Hilfe von kanadischen Experten zeigt, für die Schweizer Topografie eignen sich Löschhelikopter besser als Flugzeuge. Deshalb will der Bund am bisherigen System festhalten. Wer mit dem Flieger in die Ferien reisen will, muss heute deutlich tiefer in die Tasche greifen als noch vor 5 Jahren. Laut dem Vergleichsdienst Comparis kostet ein Flug heute knapp 70% mehr als 2021. Der Grund dafür sind vor allem höhere Kosten für Treibstoff, Personal und Wartung. Und die Preise dürften in den kommenden Monaten weiter steigen. Im Muttatal haben Höhlenforscher Knochen von einem Schaf und einer Geiß entdeckt, die 3400 Jahre alt sind. Die Knochen wurden auf der Hochebene Bödmeren gefunden, schreibt der Bote der Urschweiz. Die ETH Zürich hat die Knochen daraufhin analysiert. Der Fund deutet darauf hin, dass Hirten schon vor über 3000 Jahren im Muttatal Alpwirtschaft betrieben hatten. Der Platzverweis gegen den Schweizer Fußball-Nazi-Spieler Breel Embolo im WM-Viertelfinal gegen Argentinien war regelwidrig. Zu diesem Schluss kommt laut Blick das International Football Association Board, also die obersten Regelhüter des Weltfußballs. Sie stellen klar, die sogenannte Mistaken Identity-Regel ist ausschließlich dafür gedacht, falsch bestrafte Spieler zu entlasten. Das heißt aber auch, Embolo hätte nicht nachträglich für eine Schwalbe mit Gelb-Rot bestraft werden dürfen. Aufs WM aus der Schweiz hat die Einschätzung keinen Einfluss.
0: 20 Grad jetzt, 30 Grad später mit viel, viel Sonne. Also nochmal die Sonnenbrille mitnehmen sicher und auch eingrämen, wenn ihr länger draußen sind. Wird dann ein heißer Nachmittag.
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0: Und für euch hier, der Nicola Gysin wünsche einen wunderbaren Dienstag, 28. Runde im Juli.

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1: Aye.

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2: Im Studio die Melissa Steuri. Der Bund will keine eigenen Löschflugzeuge beschaffen. Das berichtet das Newsportal Schweiz heute. Eine Analyse mit Hilfe von kanadischen Experten zeigt, für die Schweizer Topografie eignen sich Löschhelikopter besser als Flugzeuge. Deshalb will der Bund am bisherigen System festhalten. Wer mit dem Flieger in die Ferien reisen will, muss heute deutlich tiefer in die Tasche greifen als noch vor 5 Jahren. Laut dem Vergleichsdienst Comparis kostet ein Flug heute knapp 70% mehr als 2021. Der Grund dafür sind vor allem höhere Kosten für Treibstoff, Personal und Wartung. Und die Preise dürften in den kommenden Monaten weiter steigen. Im Muttatal haben Höhlenforscher Knochen von einem Schaf und einer Geiß entdeckt, die 3400 Jahre alt sind. Die Knochen wurden auf der Hochebene Bödmeren gefunden, schreibt der Bote der Urschweiz. Die ETH Zürich hat die Knochen daraufhin analysiert. Der Fund deutet darauf hin, dass Hirten schon vor über 3000 Jahren im Muttatal Alpwirtschaft betrieben hatten. Der Platzverweis gegen den Schweizer Fußball-Nazi-Spieler Breel Embolo im WM-Viertelfinal gegen Argentinien war regelwidrig. Zu diesem Schluss kommt laut Blick das International Football Association Board, also die obersten Regelhüter des Weltfußballs. Sie stellen klar, die sogenannte Mistaken Identity-Regel ist ausschließlich dafür gedacht, falsch bestrafte Spieler zu entlasten. Das heißt aber auch, Embolo hätte nicht nachträglich für eine Schwalbe mit Gelb-Rot bestraft werden dürfen. Aufs WM aus der Schweiz hat die Einschätzung keinen Einfluss. Wir haben heute wieder einen richtigen Hochsommertag mit viel Sonne und bis zu 32 Grad. Morgen geht es so sonnig weiter, es wird aber noch heißer mit bis zu 36 Grad.
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5: Im Studio die Melissa Steuri. Das Bundesamt für Rüstung Armaswiss soll für über 18 Millionen Franken bei einer Firma in Estland Fertigmahlzeiten fürs Militär bestellt haben. Das berichtet der Blick. Das wirft Fragen auf, weil die Armee auf ihrer Webseite schreibt, dass sie regionale und saisonale Produkte berücksichtigt. Armaswiss begründet, dass der estnische Hersteller sowohl beim Preis als auch bei der Qualität das beste Angebot eingereicht habe. Die Fristverlängerung bei der Steuererklärung kann je nach Kanton teuer werden. Eine Umfrage des Blicks zeigt, etwa in Bern kostet die Verlängerung bis im November bis zu 60 Franken. Durch die Gebühr hat der Kanton 2024 rund 3,5 Millionen Franken eingenommen. Auch im Wallis, im Kanton Solothurn oder in Basel-Stadt kostet die Verlängerung der Steuererklärung zwischen 20 und 30 Franken. Gratis ist die Fristverlängerung in Zürich, St. Gallen, Luzern oder im Aargau. Das trockene und heiße Wetter lässt Trauben früher reifen. Die Rebbaukommissärin des Kantons Luzern rechnet deshalb damit, dass die Weinlese in diesem Jahr einige Tage bis zwei Wochen früher beginnt als üblich. Zur Nachrichtenagentur Kiesten Estia sagte sie, dass es aber aufs Wetter im August und September ankommt. Für eine Einschätzung der Qualität des Weins 2026 ist das hingegen noch zu früh. 15.000 Menschen können nach den Waldbränden bei Bordeaux im Südwesten Frankreichs in ihre Häuser zurückkehren. Das teilt die zuständige Präfektur mit. Derweil bekämpft weiterhin ein Großaufgebot an Feuerwehrleuten große Waldbrände in der Region. Seit Mittwoch wurden mehr als 220.000 Menschen in Sicherheit gebracht. Wir haben heute wieder einen richtigen Hochsommertag mit viel Sonne und bis zu 32 Grad. Morgen geht es so sonnig weiter, es wird aber noch heißer mit bis zu 36 Grad.
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2: Ich bin Tina Golatrella. Die Fristverlängerung bei der Steuererklärung kann je nach Kanton teuer werden. Eine Umfrage des Blicks zeigt, etwa in Bern kostet die Verlängerung bis im November bis zu 60 Franken. Durch die Gebühr hat der Kanton 2024 rund 3,5 Millionen Franken eingenommen. Auch im Wallis, im Kanton Solothurn oder in Basel-Stadt kostet die Verlängerung der Steuererklärung zwischen 20 und 30 Franken. Gratis ist die Fristverlängerung in Zürich, St. Gallen, Luzern oder im Aargau. Das Bundesamt für Rüstung, Arma Swiss, soll für über 18 Millionen Franken bei einer Firma in Estland Fertigmahlzeiten fürs Militär bestellt haben. Das berichtet der Blick. Das wirft Fragen auf, weil die Armee auf ihrer Webseite schreibt, dass sie regionale und saisonale Produkte berücksichtigt. Arma Swiss begründet, dass der estnische Hersteller sowohl beim Preis als auch bei der Qualität das beste Angebot eingereicht habe. Das trockene und heiße Wetter lässt Trauben früher reifen. Die Rebbaukommissärin des Kantons Luzern rechnet deshalb damit, dass die Weinlese in diesem Jahr einige Tage bis zwei Wochen früher beginnt als üblich. Zur Nachrichtenagentur Kisten SDA sagt sie, dass es aber aufs Wetter im August und September ankommt. Für eine Einschätzung der Qualität des Weins 2026 ist es hingegen noch zu früh.
1: Sport.
2: Marinko Jurendić ist der neue starke Mann beim Schweizer Fußballverband. Der 48-jährige Zentralschweizer übernimmt die neu geschaffene Funktion des Chief Sports Officer, CSO, wie der SFV mitteilt. Dazu gehört die Führung der Schweizer Nazi, des Frauenfußballs sowie des Nachwuchs. Jurendić ist dem Verbandspräsidenten Peter Knäbel unterstellt. Es wird heute sonnig und heiß mit 30 Grad. Im Mittelland sorgen schwache Beise für ein bisschen Erfrischung.
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2: Ich bin Tina Golatrella. Die Fristverlängerung bei der Steuererklärung kann je nach Kanton teuer werden. Eine Umfrage des Blicks zeigt, etwa in Bern kostet die Verlängerung bis im November bis zu 60 Franken. Durch die Gebühr hat der Kanton 2024 rund 3,5 Millionen Franken eingenommen. Auch im Wallis, im Kanton Solothurn oder in Basel-Stadt kostet die Verlängerung der Steuererklärung zwischen 20 und 30 Franken. Gratis ist die Fristverlängerung in Zürich, St. Gallen, Luzern oder im Aargau. Das trockene und heiße Wetter lässt Trauben früher reifen. Die Rebbaukommissärin des Kantons Luzern rechnet deshalb damit, dass die Weinlese in diesem Jahr einige Tage bis zwei Wochen früher beginnt als üblich. Zur Nachrichtenagentur Kisten SDA sagt sie, dass es aber aufs Wetter im August und September ankommt. Für eine Einschätzung der Qualität des Weins 2026 ist es hingegen noch zu früh. Angesichts des heutigen Welthepatitis-Tag fordert die Weltgesundheitsorganisation WHO mehr Einsatz im Kampf gegen die Viruserkrankung. Fast 290 Millionen Menschen weltweit leben laut WHO mit chronischer Hepatitis B oder C. Deshalb fordert die Organisation mehr Forschung, mehr Tests und Behandlungen sowie ein stärkeres politisches Engagement.
3: Sport.
2: Marinko Jurendić ist der neue starke Mann beim Schweizer Fußballverband. Der 48-jährige Zentralschweizer übernimmt die neu geschaffene Funktion des Chief Sports Officer, CSO, wie der SFV mitteilt. Dazu gehört die Führung der Schweizer Nazi, des Frauenfußballs sowie des Nachwuchs. Jurendić ist dem Verbandspräsidenten Peter Knäbel unterstellt. Es wird heute sonnig und heiß mit 30 Grad. Im Mittelland sorgen schwache Bise für ein bisschen Erfrischung.
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3: Ich bin Tina Golatrella. Frauen sind in Geschäftsleitungen von Banken und Versicherungen stärker vertreten als noch vor wenigen Jahren. So berichten 34 an der Schweizer Börse gelisteten Banken und Versicherungen, dass jeder fünfte Posten in der Geschäftsleitung von Frauen besetzt ist. Der Frauenanteil ist mit 21% allerdings noch auf tiefem Niveau, aber seit 2021 um 8 Prozentpunkte gestiegen. In der Luzerner Gemeinde Aich ist gestern ein Auto rund 5 Meter eine Böschung hinuntergestürzt und auf dem Dach gelandet. Wie die Polizei mitteilt, wollte die 66-jährige Autofahrerin parken. Das Auto fuhr aber weiter, durchbrach einen Zaun und stürzte eine Böschung hinunter. Die Autofahrerin und der 67-jährige Beifahrer verletzten sich leicht. 2 Kinder, die ebenfalls im Auto saßen, blieben unverletzt. An der französischen Atlantikküste werden tausende Touristen wegen der Waldbrände aus dem bekannten Badeort Lacanau evakuiert. Die Präfektur in Bordeaux ordnete die Räumung von Campingplätzen und Feriensiedlungen an. Betroffen sind 4000 Menschen. Laut den Behörden handelt es sich um eine vorsorgliche Evakuierung. Die neue Hitzewelle erschwere den Kampf gegen die Flammen.
1: Sport.
3: Zinedine Zidane wird der neue Nationaltrainer Frankreichs. Das teilt der französische Fußballverband mit. Der 54-Jährige folgt auf den 3 Jahre älteren Didier Deschamps, der während 12 Jahren Trainer der Equipe Tricolore war. Zidane hat einen Vertrag bis zur WM 2030 unterzeichnet. Es wird heute sonnig und heiß mit 30 Grad. Im Mittelland sorgen schwache Bise für ein bisschen Erfrischung.
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2: Ich bin Tina Golatrella. Frauen sind in Geschäftsleitungen von Banken und Versicherungen stärker vertreten als noch vor wenigen Jahren. So berichten 34 an der Schweizer Börse gelisteten Banken und Versicherungen, dass jeder fünfte Posten in der Geschäftsleitung von Frauen besetzt ist. Der Frauenanteil ist mit 21% allerdings noch auf tiefem Niveau, aber seit 2021 um 8 Prozentpunkte gestiegen. In der Luzerner Gemeinde Aich ist gestern ein Auto rund 5 Meter eine Böschung hinuntergestürzt und auf dem Dach gelandet. Wie die Polizei mitteilt, wollte die 66-jährige Autofahrerin parken. Das Auto fuhr aber weiter, durchbrach einen Zaun und stürzte eine Böschung hinunter. Die Autofahrerin und der 67-jährige Beifahrer verletzten sich leicht. 2 Kinder, die ebenfalls im Auto saßen, blieben unverletzt. An der französischen Atlantikküste werden tausende Touristen wegen der Waldbrände aus dem bekannten Badeort Lacanau evakuiert. Die Präfektur in Bordeaux ordnete die Räumung von Campingplätzen und Feriensiedlungen an. Betroffen sind 4000 Menschen. Laut den Behörden handelt es sich um eine vorsorgliche Evakuierung. Die neue Hitzewelle erschwere den Kampf gegen die Flammen.
0: Sport.
2: Zinedine Zidane wird der neue Nationaltrainer Frankreichs. Das teilt der französische Fußballverband mit. Der 54-Jährige folgt auf den 3 Jahre älteren Didier Deschamps, der während 12 Jahren Trainer der Équipe Tricolore war. Zidane hat einen Vertrag bis zur WM 2030 unterzeichnet. Es wird heute sonnig und heiß mit 30 Grad. Im Mittelland sorgen schwache Bise für ein bisschen Erfrischung.
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0: Hallo zusammen, guten Nachmittag. Jetzt ist es 4 Uhr, alles Wichtige für euch.
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2: Ich bin Tina Colatrella. 7 Personen kandidieren für die Zuger Stadtregierung. Neben den 5 bisherigen treten neu Tabea Estermann von der GLP und Martin Eaton von der CSP an, teilt die Stadtkanzlei mit. Für das Stadtpräsidium kandidiert einzig der bisherige Amtsinhaber André Wicki von der SVP. Gewählt wird am 14. Oktober. Der Schweizer Baumeisterverband fordert besseren Schutz für Bauarbeiter bei extremer Hitze. Er verlangt realistischere Baufristen und klare Regeln für hitzebedingte Arbeitsunterbrüche. Um Konventionalstrafen zu vermeiden, würden viele Firmen trotz grosser Hitze weiterarbeiten, auf Kosten der Gesundheit der Mitarbeitenden. Beim mutmaßlich islamistisch motivierten Anschlag auf den Christopher Street Day in Berlin sind 31 Menschen verletzt worden. Das bestätigte der Bürgermeister Kai Wegner. Bisher war von 29 Verletzten die Rede. Der CSD in Berlin war am Samstagabend abgebrochen worden, nachdem ein Auto in eine Menschenmenge gefahren war. Dabei kam eine Person ums Leben.
3: Sport.
2: Der Innerschweizer Schwingerverband hat sein Aufgebot für das Kilchberger Schwinget Anfang September bekannt gegeben. Zum 16-köpfigen Team gehören unter anderem Lukas Bissig, Marcel Bieri und Michael Gwerder. Nicht berücksichtigt wurden die Co-Sieger des Luzerner Kantonalschwingfests Roman Wandeler und Benno Heinzer. Italiens Fußballnationalmannschaft hat wieder einen Trainer. Roberto Mancini, der Italien vor 5 Jahren zum EM-Titel führte, kehrt zurück. Das gab Italiens Fußballverband bekannt. Es ist sonnig und heiß bei 30 Grad. In den nächsten Tagen wird es allerdings noch heißer. Das Thermometer klettert auf 34 bis 37 Grad.
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0: Yeah. Und das ist eure Dienstag, kurz nach dem 4. Schön, sind ihr da bei uns mit ganz viel Happy Music. Mein Name ist Nicola Giesin. Grüezi, grüezi.

miteinander, Sunshine Radio. Ja. Ja, so tönt es etwa nicht in Sommerferien, oder? Und gerade bei diesen Temperaturen aktuell. Arschbomben und Wasserpumpe. Geniessen angesagt, aber auch immer gut schauen, dass er abkühlt bleibt. Mit der Musik hier bei uns wird es schwierig mit Abkühlen, weil die ist ultra heiß. Sunshine Radio für euch da an diesem Dienstag.

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6: Ich bin Tina Golatrella. 7 Personen kandidieren für die Zuger Stadtregierung. Neben den 5 bisherigen treten neu Tabea Estermann von der GLP und Martin Eaton von der CSP an, teilt die Stadtkanzlei mit. Für das Stadtpräsidium kandidiert einzig der bisherige Amtsinhaber André Wicki von der SVP. Gewählt wird am 14. Oktober. Nach einer Diebstahlserie hat die Schweizer Kantonspolizei 3 Tatverdächtige festgenommen. Die 3 Schweizer im Alter von 15 bis 18 Jahren stehen unter anderem im Verdacht, Geld aus einem Billetautomaten in Rotenturm gestohlen zu haben. Sie sollen auch für weitere Diebstähle in den Kantonen Schweiz und Zürich verantwortlich sein. Beim mutmaßlich islamistisch motivierten Anschlag auf den Christopher Street Day in Berlin sind 31 Menschen verletzt worden. Das bestätigte der Bürgermeister Kai Wegner. Bisher war von 29 Verletzten die Rede. Der CSD in Berlin war am Samstagabend abgebrochen worden, nachdem ein Auto in eine Menschenmenge gefahren war. Dabei kam eine Person ums Leben.
7: Sport.
6: Der Innerschweizer Schwingerverband hat sein Aufgebot für das Kilchberger Schwinget Anfang September bekannt gegeben. Zum 16-köpfigen Team gehören unter anderem Lukas Bissig, Marcel Bieri und Michael Gwerder. Nicht berücksichtigt wurden die Co-Sieger des Luzerner Kantonalschwingfests Roman Wandeler und Benno Heinzer. Italiens Fußballnationalmannschaft hat wieder einen Trainer. Roberto Mancini, der Italien vor 5 Jahren zum EM-Titel führte, kehrt zurück. Das gab Italiens Fußballverband bekannt. Es ist sonnig und heiß bei 30 Grad. In den nächsten Tagen wird es allerdings noch heißer. Das Thermometer klettert auf 34 bis 37 Grad.
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4: Yeah. Und für euch da, der Nicola Giesen wünscht einen wunderbaren Start im Feierabend von dem Dienstag mit ganz viel Happy Music. Aloha.

Fußball-WM ist ja durch und trotzdem, da können wir uns ja nochmal zurückerinnern. Wobei nicht an die WM, die wir jetzt hier gerade erlebt haben, sondern an die WM, die doch ein Moment her ist. 2010 in Südafrika. Waka Waka, der offizielle Song, da bei Sunshine Radio. Jetzt von der Shakira. Geniessen angesagt, der Dienstag. Hallo miteinander.

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0: Aktuell ja noch Sommerferien, aber wir denken schon mal ein bisschen weiter, wenn dann die Sommerferien durch sind und die Schule wieder anfängt.
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0: Hallo euch. An dem Dienstag, Feierabend, ja, wenn die Schule wieder anfängt und die Kinder wieder den Schulweg antreten, mit dem Leuchtski auch die eine oder andere Strasse müssen überqueren. Da gilt es besonders vorsichtig zu sein. Es gibt ja auch immer wieder Schilder zum Schulstart, was ja super wichtig ist. Und nicht nur wir Autofahrerinnen und Autofahrer, die tagtäglich unterwegs sind, es gibt ja auch die Transportunternehmen, die Chauffeure mit den grossen Lastwagen. Auch für die gilt, Vorsicht ist geboten. Und der Marco Wölfli vom TCS, der sagt auch ganz allgemein, ob Chauffeur oder Autofahrer, auf was man schauen muss.
2: Wenn die Kinder die Strasse überqueren, reicht es nicht, dass man nur langsamer wird. Mhm. Kinder brauchen klare Signale. Ganz anhalten schafft Klarheit und gibt den Kindern die nötige Sicherheit. Ein Handzeichen braucht es hingegen nicht. Das Kind soll selber entscheiden, wenn es losläuft.
0: Also das ist ganz wichtig, immer vielleicht den Augenkontakt suchen, dass ja nichts passiert dann zum Schulstart nach der Sommerferien.
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3: Ich bin Tina Colatrella. Der Bund hat für die dritte Hitzewelle in diesem Sommer teils die höchste Gefahrenstufe herausgegeben. Diese gilt ab morgen für mindestens eine Woche in den Niederungen der gesamten Schweiz. Der heißeste Tag werde am Donnerstag erwartet. Laut Meteo Schweiz muss mit Temperaturen von 35 bis zu 39 Grad gerechnet werden. In der Schweiz gibt es 5-mal mehr gemeldete Wespennester als noch vor 5 Jahren. Das zeigen neue Zahlen der Versicherung Mobiliar. Versicherte meldeten im vergangenen Jahr insgesamt rund 5.800 Wespennester. Hauptursache dürften laut Fachleuten milde Winter und trockene Frühling sein. 7 Personen kandidieren für die Zuger Stadtregierung. Neben den 5 bisherigen treten neu Tabea Estermann von der GLP und Martin Eaton von der CSP an, teilt die Stadtkanzlei mit. Für das Stadtpräsidium kandidiert einzig der bisherige Amtsinhaber André Wicki von der SVP. Gewählt wird am 4. Oktober. Nach dem tödlichen Anschlag auf den Christopher Street Day in Berlin ist ein Bekennervideo des mutmaßlichen Täters aufgetaucht. Der 21-Jährige schwört darin der Terrororganisation Islamischer Staat die Treue. Das Video wurde laut Polizei auf seinem Handy gefunden. Beim Anschlag wurde eine Frau getötet, 31 Personen wurden verletzt.
4: Sport.
3: Italiens Fußballnationalmannschaft hat wieder einen Trainer. Roberto Mancini, der Italien vor 5 Jahren zum EM-Titel führte, kehrt zurück. Das gab Italiens Fußballverband bekannt. Es ist sonnig und heiß bei 30 Grad. In den nächsten Tagen wird es allerdings noch heißer. Das Thermometer klettert auf 34 bis 37 Grad.
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1: Yeah! Guten Feierabend am Dienstag. Schön, dass ihr da bei uns. Mein Name ist Nicola Gysin. Und wir gehen zusammen rein in eine neue Stunde.

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3: Ich bin Tina Golatrella. Guten Abend. Der Bund hat für die dritte Hitzewelle in diesem Sommer teils die höchste Gefahrenstufe herausgegeben. Diese gilt ab morgen für mindestens eine Woche in den Niederungen der gesamten Schweiz. Der heißeste Tag werde am Donnerstag erwartet. Laut Meteo Schweiz muss mit Temperaturen von 35 bis zu 39 Grad gerechnet werden. In der Schweiz gibt es 5-mal mehr gemeldete Wespennester als noch vor 5 Jahren. Das zeigen neue Zahlen der Versicherung Mobiliar. Versicherte meldeten im vergangenen Jahr insgesamt rund 5.800 Wespennester. Hauptursache dürften laut Fachleuten milde Winter und trockene Frühling sein. Nach dem tödlichen Anschlag auf den Christopher Street Day in Berlin ist ein Bekennervideo des mutmaßlichen Täters aufgetaucht. Der 21-Jährige schwört darin der Terrororganisation Islamischer Staat die Treue. Das Video wurde laut Polizei auf seinem Handy gefunden. Beim Anschlag wurde eine Frau getötet, 31 Personen wurden verletzt. Beim schweren Erdbeben im Südwesten Japans ist mindestens ein Mensch ums Leben gekommen. Rund 50 weitere wurden verletzt. Das Opfer starb beim Einsturz eines Hauses auf der Insel Kyushu. Die Tsunami-Warnung wurde inzwischen wieder aufgehoben.
1: Sport.
3: Der EVZ verstärkt seine Verteidigung und nimmt den Schweden Jakob Movirare bis im Frühling 2028 unter Vertrag. Der 27-Jährige wechselt von den LA Kings zu den Zuger. Der 1,91 große und 95 Kilogramm schwere Verteidiger hat 111 Einsätze in der NHL geleistet. Es ist sonnig und heiß bei 30 Grad. In den nächsten Tagen wird es allerdings noch heißer. Das Thermometer klettert auf 34 bis 37 Grad.
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7: Ich bin Mary Milanovic. Guten Abend. Der Bund hat für die dritte Hitzewelle in diesem Sommer teils die höchste Gefahrenstufe herausgegeben. Diese gilt ab morgen für mindestens eine Woche. Der heißeste Tag wird am Donnerstag erwartet, teilt Meteo Schweiz mit. Zudem steigt die Waldbrandgefahr in fast allen Regionen der Schweiz. Besonders die Landwirtschaft leidet unter der Trockenheit, so wachse kein Gras mehr, die Ernte falle kleiner aus und Tierfutter fehle. Schweizer sind bei der KI-Nutzung am Arbeitsplatz europaweit führend. Laut einer neuen Studie des Beratungsunternehmens Accenture nutzen 49% der Arbeitnehmenden täglich KI-Tools, fast doppelt so viele wie im europäischen Durchschnitt. Auch der Zugang zu KI-Werkzeugen durch Arbeitgeber ist in der Schweiz deutlich höher als international. In der Albula und im Hinterrhein sind am Sonntag gemäß Polizeiangaben mutmaßlich tausende Fische verendet. Dies als Folge eines abrupten Wasserrückgangs unterhalb des Kraftwerks. Eine Störung am Kraftwerk dürfte der Grund sein. Bereits Ende Juni waren am Bünder Sufner See tausende Fische verendet, weil der Pegel des Stausees im Rahmen des ordentlichen Betriebs abgesenkt wurde.
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7: Der EV Zug verstärkt seine Verteidigung und nimmt den Schweden Jakob Movirare unter Vertrag. Der 27-Jährige wechselt von den LA Kings in die Innerschweiz, wo er gemäß Clubangabe einen 2-Jahres-Vertrag erhält. 2022 debütierte er in der NHL, wo er über 100 Spiele bestritt. Es bleibt auch am Abend schön, nur in den Glarner Alpen sind Gewitter möglich, am Morgen wird es wieder heiß und schön und die Temperaturen steigen schon bis auf 35 Grad.
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2: Die Themen haben heute Schlagzeilen gemacht. Guten Abend.
3: Der Platzverweis gegen den Schweizer Fußballnationalspieler Breel Embolo im WM-Viertelfinale gegen Argentinien ist regelwidrig. Das sagt die oberste Regelkommission des Weltfußballs, Rahel Köppel.
4: Es geht um die Mistaken Identity-Regeln, also die Verwechslung eines Spielers. Wegen dieser ist einem argentinischen Spieler die gelbe Karte wegen einem Foul nachträglich weggenommen worden. Dafür hat der Breel Embolo für eine Schwalbe gelb gesehen. Wie der Blick schreibt, sollte diese Regeln aber Spieler vom gleichen Team entlasten, die fälschlicherweise verwarnt worden oder vom Platz geflogen sind. Man hätte also das Foul vom Argentinier nicht dürfen in eine Schwalbe vom Embolo umdeuten.
3: Das Bundesamt für Rüstung Armaswiss soll für über 18 Millionen Franken bei einer Firma in Estland Fertigmahlzeiten fürs Militär bestellt haben. Das berichtet der Blick. Das werfe Fragen auf, weil die Armee auf ihrer Website schreibt, dass sie regionale und saisonale Produkte berücksichtige. Armaswiss begründet, dass der estnische Hersteller sowohl beim Preis als auch bei der Qualität das beste Angebot eingereicht habe. Flugreisen sind in den letzten 5 Jahren in der Schweiz deutlich teurer geworden. Wie der Vergleichsdienst Comparis mitteilt, kostet heute ein Flug knapp 70% mehr als 2021. Der Grund dafür seien vor allem höhere Kosten, etwa für Treibstoff oder Personal. Die Comparis-Experten gehen davon aus, dass die Preise fürs Fliegen noch weiter steigen. Derweil steigt die Nachfrage nach Billigfluggesellschaften. Diese dürften laut Comparis den Anstieg der Ticketpreise nur kurzfristig dämpfen.
2: Hitzebedingte Verzögerungen auf Baustellen sollen nicht bestraft werden. Das fordert der Schweizerische Baumeisterverband in einer Petition. Stattdessen sollen klare Regeln bei Arbeitsunterbrüchen gelten. Zudem sollen Bauarbeitende geschützt werden. Wie der Baumeisterverband mitteilt, würden Verzögerungen bei extremer Hitze im Gegensatz zu Unwettern nicht entschädigt. So liege der Druck vollständig auf Bauunternehmen und Bauarbeitenden. Menschenhandel für Online-Betrug nimmt rasant zu. Davor warnt die UNO. Kriminelle Banden locken jedes Jahr Hunderttausende Menschen mit falschen Jobversprechen ins Ausland und zwingen sie dort zu Online-Betrug. Neu sei, dass diese Banden gezielt Menschen mit guten Englischkenntnissen und einem Universitätsabschluss suchten, inzwischen zunehmend aus Afrika. Viele seien so verzweifelt, einen Job zu finden, dass sie die Angebote nicht streng genug prüften.
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2: Die Themen haben heute Schlagzeilen gemacht. Guten Abend. Die Schweizer Armee hilft Frankreich bei der Bekämpfung von Waldbränden. Heute sind drei Super Puma-Helikopter gestartet, die bei der Brandbekämpfung auf der Insel Korsika eingesetzt werden sollen. Die Helikopter seien perfekt ausgerüstet, sagt Armeepilot Tobias Müller zu BRK News.
3: Wir haben unten dran ein Bambi-Backen, zeigt man dem, mit etwa 2.500 Liter Wasser, wo man nachher könnt, punktuell oder über Flächen einsetzen und den Brand so effektiv bekämpfen.
2: Die Brände auf Korsika waren nach Blitzeinschlägen ausgebrochen. Ein riesiger Waldbrand bei Bordeaux konnte unterdessen etwas eingedämmt werden. Auch Feuerwehrleute aus der Schweiz sind im Einsatz. Die SBB streicht einzelne Extrazüge für Fußballfans. Betroffen sind vor allem Auswärtsspiele, die so spät enden, dass Fans keine regulären Züge für den Rückweg mehr zur Verfügung haben. Wie das Nachrichtenportal Schweiz heute berichtet, begründet die SBB den Entscheid mit hohen Kosten. Die Einnahmen für die Extrazüge gingen zurück. Die Ticketverkäufe seien rückläufig bei gleichzeitig höherer Anzahl transportierter Leute. In der Schweiz sind 5-mal mehr Wespennester gemeldet worden als noch vor 5 Jahren. Das zeigen neue Zahlen der Versicherung Mobiliar. Rahel Köppel.
4: Versicherte haben im letzten Jahr insgesamt rund 5'800 Wespennester gemeldet. In der Westschweiz deutlich mehr als in der Deutschschweiz oder im Tessin. Der Grund dürften milde Winter und trockene Frühling sein, sagen Fachleute. Königinnen können darum besser überwintern und früher auf Nahrungssuche. Allerdings, Nahrung, die finden die Wespen immer mehr bei uns. Weil es immer weniger Insekten gibt, die Wespen können fressen, gehen die Wespen bei Menschen auf Nahrungssuche. Besonders beliebt bei Wespen sind Fleisch und Süßes.
5: Massive Finanzkürzungen bedrohen den weltweiten Kampf gegen HIV. Davor warnt die UNO in einem Bericht zum Auftakt der internationalen AIDS-Konferenz in Brasilien. Demnach sanken im vergangenen Jahr die Hilfsgelder um fast 1/5, vor allem weil die USA ihre Gelder gestrichen hatten. Besonders betroffen sind afrikanische Länder südlich der Sahara, wo AIDS-Vorsorgemaßnahmen teils komplett wegfielen. Laut UNO ist das Ziel, AIDS bis 2030 einzudämmen, ernsthaft in Gefahr.
2: Freiwillige haben in diesem Jahr schweizweit so viele Rehkitze gerettet wie noch nie. Wie der Verein Rehkitz Rettung Schweiz mitteilt, wurden mit Drohnen und Wärmebildkameras zwischen April und Juli fast 7.600 Rehkitze von Mähmaschinen gerettet. Das sind über 1.000 mehr als im Vorjahr. Im Einsatz standen rund 800 ehrenamtliche Drohnenteams.
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2: Die Themen haben heute Schlagzeilen gemacht. Guten Abend.
3: Der Platzverweis gegen den Schweizer Fußballnationalspieler Breel Embolo im WM-Viertelfinale gegen Argentinien ist regelwidrig. Das sagt die oberste Regelkommission des Weltfußballs, Rahel Köppel.
4: Es geht um die Mistaken Identity-Regeln, also der Verwechslung eines Spielers. Wegen dieser ist einem argentinischen Spieler die gelbe Karte wegen einem Foul nachträglich weggenommen worden. Dafür hat der Breel Embolo für einen Schwalbe gelb gesehen. Wie der Blick schreibt, sollte diese Regeln aber Spieler vom gleichen Team entlasten, wo fälschlicherweise verwarnt worden oder vom Platz geflogen sind. Man hätte also das Foul vom Argentinier nicht dürfen. In eine Schwalbe vom Embolo umdeuten.
3: Das Bundesamt für Rüstung Armaswiss soll für über 18 Millionen Franken bei einer Firma in Estland Fertigmahlzeiten fürs Militär bestellt haben. Das berichtet der Blick. Das werfe Fragen auf, weil die Armee auf ihrer Website schreibt, dass sie regionale und saisonale Produkte berücksichtige. Armaswiss begründet, dass der estnische Hersteller sowohl beim Preis als auch bei der Qualität das beste Angebot eingereicht habe. Flugreisen sind in den letzten 5 Jahren in der Schweiz deutlich teurer geworden. Wie der Vergleichsdienst Comparis mitteilt, kostet heute ein Flug knapp 70% mehr als 2021. Der Grund dafür seien vor allem höhere Kosten, etwa für Treibstoff oder Personal. Die Comparis-Experten gehen davon aus, dass die Preise fürs Fliegen noch weiter steigen. Derweil steigt die Nachfrage nach Billigfluggesellschaften. Diese dürften laut Comparis den Anstieg der Ticketpreise nur kurzfristig dämpfen.
2: Hitzebedingte Verzögerungen auf Baustellen sollen nicht bestraft werden. Das fordert der Schweizerische Baumeisterverband in einer Petition. Stattdessen sollen klare Regeln bei Arbeitsunterbrüchen gelten. Zudem sollen Bauarbeitende geschützt werden. Wie der Baumeisterverband mitteilt, würden Verzögerungen bei extremer Hitze im Gegensatz zu Unwettern nicht entschädigt. So liege der Druck vollständig auf Bauunternehmen und Bauarbeitenden. Menschenhandel für Online-Betrug nimmt rasant zu. Davor warnt die UNO. Kriminelle Banden locken jedes Jahr Hunderttausende Menschen mit falschen Jobversprechen ins Ausland und zwingen sie dort zu Online-Betrug. Neu sei, dass diese Banden gezielt Menschen mit guten Englischkenntnissen und einem Universitätsabschluss suchten, inzwischen zunehmend aus Afrika. Viele seien so verzweifelt, einen Job zu finden, dass sie die Angebote nicht streng genug prüften.
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2: Diese Themen haben heute Schlagzeilen gemacht. Guten Abend. Die Schweizer Armee hilft Frankreich bei der Bekämpfung von Waldbränden. Heute sind drei Super Puma-Helikopter gestartet, die bei der Brandbekämpfung auf der Insel Korsika eingesetzt werden sollen. Die Helikopter seien perfekt ausgerüstet, sagt Armeepilot Tobias Müller zu BRK News.
3: Wir haben unten dran ein Bambi-Backen, zeigt man dem, mit etwa 2500 Liter Wasser, wo wir nachher können, punktuell oder über Flächen einsetzen und den Brand so effektiv bekämpfen.
2: Die Brände auf Korsika waren nach Blitzeinschlägen ausgebrochen. Ein riesiger Waldbrand bei Bordeaux konnte unterdessen etwas eingedämmt werden. Auch Feuerwehrleute aus der Schweiz sind im Einsatz. Die SBB streicht einzelne Extrazüge für Fußballfans. Betroffen sind vor allem Auswärtsspiele, die so spät enden, dass Fans keine regulären Züge für den Rückweg mehr zur Verfügung haben. Wie das Nachrichtenportal Schweiz heute berichtet, begründet die SBB den Entscheid mit hohen Kosten. Die Einnahmen für die Extrazüge gingen zurück. Die Ticketverkäufe seien rückläufig bei gleichzeitig höherer Anzahl transportierter Leute. In der Schweiz sind 5-mal mehr Wespennester gemeldet worden als noch vor 5 Jahren. Das zeigen neue Zahlen der Versicherung Mobiliar. Rahel Köppel.
4: Versicherte haben im letzten Jahr insgesamt rund 5'800 Wespennester gemeldet. In der Westschweiz deutlich mehr als in der Deutschschweiz oder im Tessin. Der Grund dürften milde Winter und trockene Frühling sein, sagen die Fachleute. Königinnen können darum besser überwintern und früher auf Nahrung suchen. Allerdings, Nahrung, die findet Wespe immer mehr bei uns. Weil es immer weniger Insekten gibt, die Wespe fressen können, gehen die Wespe bei Menschen auf Nahrungssuche. Besonders beliebt bei Beispiel sind Fleisch und Süßes.
5: Massive Finanzkürzungen bedrohen den weltweiten Kampf gegen HIV. Davor warnt die UNO in einem Bericht zum Auftakt der internationalen AIDS-Konferenz in Brasilien. Demnach sanken im vergangenen Jahr die Hilfsgelder um fast 1/5, vor allem weil die USA ihre Gelder gestrichen hatten. Besonders betroffen sind afrikanische Länder südlich der Sahara, wo AIDS-Vorsorgemaßnahmen teils komplett wegfielen. Laut UNO ist das Ziel, AIDS bis 2030 einzudämmen, ernsthaft in Gefahr.
2: Freiwillige haben in diesem Jahr schweizweit so viele Rehkitze gerettet wie noch nie. Wie der Verein Rehkitzrettung Schweiz mitteilt, wurden mit Drohnen und Wärmebildkameras zwischen April und Juli fast 7600 Rehkitze von Mähmaschinen gerettet. Das sind über 1000 mehr als im Vorjahr. Im Einsatz standen rund 800 ehrenamtliche Drohnenteams.
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